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1: 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Entschuldigen Sie, was gibt es heute hier eigentlich?
2: Bitte?
1: Ich meine, nur Musik oder noch irgendwas?
2: Sie befinden sich in einem Konzert.
1: Ah, ja.
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Liebe Freunde der Nacht, Dienstagnacht, um genau zu sein. Schön, dass ihr wieder mit mir zur Stelle seid auf meiner ominösen virtuellen Studio-Couch, ja, die immer rumgereicht wird hier am Sender. Ja. Und genießen wir eine weitere Ausgabe von In die Nacht hier auf Country Music 24. Pünktchen kommen. Das Ganze live. Hört man's? Live aus der Oberpfalz. Zumindest am Dienstagabend ist es live. Wir starten mit A wie Aaron Pax Taylor. Und der erzählt von seinem Wochenende. My Weekend heißt dieser Song. Ja. Viel Spaß wünsche ich euch. Ich bin der Rainer. Ja.

So, da sind wir hier nochmal und noch einmal herzlich willkommen zu 2 Stunden lang in die Nacht hier auf unserem Lieblingssender Country Music 24 Pünktchen kommen. Die Late Night Show am Dienstagabend live aus der Oberpfalz von mir, moderiert von mal wieder Clint Eastwood. Ja, heute gibt es keine Gummibären, sondern diesmal gibt es zur Sendung diese Dinger da. Wer hat sie erfunden? Ja. Weil das ist irgendwie nervt mich. Gell? Nichtsdestotrotz sitze ich für euch hier und kredenze die geilste Musik der Welt, nämlich Country, für euch auf dem CD-Plattenspielteller. Ich hätte auch noch Vinyl da, aber das ist doch ein bisschen aufwendig hier, das Ganze. Vielleicht mache ich mal irgendwas. Keine Ahnung. Nee, doofe Idee, Rainer, lass es bleiben. Ja, was treiben wir heute? Wir treiben heute den üblichen Unfug, wie immer. Und zwar gibt es News aus der Szene. Was hat sich denn zugetragen? Was müssen wir wissen? Und dann gucken wir natürlich auch noch auf die aktuellen Hot Country Billboard Single Charts dieser Woche. Auch da hat sich ein bisschen was verändert oder auch nicht verändert. Und dann gucken wir mal noch, was sonst noch in der Welt passiert ist, und Wünsche und Grüße, Anträge. Sehr, sehr gerne an rainer@countrymusic24.com. Die Adresse hier zu mir ins Studio, gell? Was es viel gibt bei mir, das ist Texas Country, weil schön. Ja? Hier zum Beispiel die Randy Rogers Band, die praktisch alles Fotos dokumentieren und dementsprechend in einem Bilderrahmen zugunsten halten. Und hier die Randy Rogers Band mit Picture Frame.

Das ist hier Texas Country mit Jimmy Bowen vom Single Down in San Antonio, liebe Freunde. 2023 hat Chris Jensen sich mal Darius Rucker mit ins Studio genommen und haben einen Titel aufgenommen, der nennt sich Every Day of the Week, aus seinem Album The Outlaw Side of Me. Und das ist so eine schwungvolle Nummer, die denke ich, die könnte ich jetzt einfach mal wieder in der Sendung spielen. Da ist ja schon, wie es geht.

Ja, das ist einmal wieder der Parade Texas Country, die J.R. Herrera Band und ein Song, der nennt sich Randy Rogers and Whiskey at Home. Randy Rogers, auch Texas Country und Whiskey, ja, sowieso. Darf natürlich bei mir in der Sendung nicht fehlen, die Texas Country Mucke muss gewahrt bleiben, weil einfach geil. Okay. So, gerade mal 17 Jahre alt war Alex Miller, und wie er bei American Idol vorgesungen hat, Cowboy-Hut und Classic Country ist er rein und hat da vorgesungen. Weitergekommen, ja, top, super. Und jetzt sehr erfolgreich, ja. Das Album kam letztes Jahr raus, More Country Than You. Und in diesem jungen Alter hier noch hier Traditional Country machen, wirklich Hut ab, Respekt. Aus diesem Album gibt es jetzt einen Song von Alex Miller natürlich, der nennt sich Too Much Fun. Zu viel Spaß kann man nicht haben, genauso wie zu viel Nudeln, zu viel Steak, zu viel Geld kann man nicht haben. Es gibt Sachen, da kann man nicht zu viel haben. Und Spaß gehört dazu, ist Alex Miller.

auch so eine gute Laune-Nummer von Thomas Rhett hier. Make Me Wanna heißt sie. Mhm. So, gute Laune vorne und gute hinten, gute Laune und überall gute Laune, liebe Freunde. So, im Radio sowieso, gell? Ja, aber nicht ganz gute Laune haben jetzt zwei Musiker aus der Band von Sektop, nämlich Rhythmusgitarristin und Backgroundsängerin Cheyenne Dalton Meyer und ihr Ehemann Bassist Jimmy Meyer, weil die hat Sektop nämlich jetzt aus der Band, will ich sagen, gefeuert. Ja, aber ja, eigentlich kann man sagen, gefeuert. Ja? Über einen Monat ist es schon her. Und Begeisterung macht sie natürlich bei den beiden schon breit, gell? Weil sie vermissen natürlich schon den ganzen Spaß und die großartige Musik von ihnen zu spielen. Und vielleicht steckt etwas mehr dahinter, weil die beiden wollen dann nämlich jetzt doch ein bisschen auf Solopfaden wandeln, ja, und eigene Musik rausbringen. No, da haben sie jetzt auch zu Zeit. Seit 2018 waren sie in der Band von Sektop. Naja, da braucht er jetzt einen neuen Bassisten und eine neue Background-Sängerin und Rhythmusgitarristin, aber ich glaube, in Nashville findet man die an jedem Baum fast. Hier ist er mit Sounds Like the Radio.

23 Uhr ist es im Country Music 24 Land. Klingt auch komisch. 23 Uhr im Country Music 24 Land. Es fällt mir jetzt erst auf. So, macht nichts. Das heißt, wir gucken auf die aktuellen Hot Country Billboard Single Charts dieser Woche. Was ist passiert? Was müssen wir wissen? Wir zählen von der 25 hinauf bis zur Lucky Number One. Und von der 25, da empfängt uns Jason Aldean aus seinem Album Songs About Us, Don't Tell On Me. Es raufgerutscht und auf der 25 gelandet. Luke Combs, eins drüber auf der 24 mit Rethink Some Things aus seinem Album The Way I Am. Der ruppelt auch ganz schön durch die Charts. Ja, natürlich darf Ella Langley nicht fehlen aus ihrem Album Dandelion. Hier mit dem Titel You and Me Time auf der 23. Allerdings ging es da schon wieder runter. Auf der 21 sitzt sie auch mit dem Titel Broken, den habe ich euch letzte Woche vorgestellt. Auch wieder ein bisschen Abwärtstrend. Kacey Musgraves macht wieder von sich reden. Dry Spell heißt der Song auf der Nummer 20, von der 27 hochgeschossen, der aus dem Album Middle of Nowhere. Die 18 belegt diese Woche hier Jordan Davis. Turn This Truck Around heißt der Song aus seinem Album Learn the Hard Way. Die 17 Morgan Wallen mit Don't We. Und ich denke, wir hören jetzt mal rein in Jordan Davis. Turn This Truck Around, die aktuelle Nummer, also wie gesagt, 18 hier für euch im Radio.

Und wenn man den richtigen Regler auftritt, dann hört man mich auch. Das Chaos heute ist wirklich über die Maßen schlimm. Ja, das war Jordan Davis, Turn This Truck Around. Was heute alles schief läuft, das ist ja diese Pleiten, Pech und Pannen. Wir waren bei den Charts, da zählen wir mal weiter. Die 13 zum Beispiel, unverändert zur letzten Woche. Days Like These, Mr. Luke Combs, hat sich nicht verändert. Dafür Ella Langley ist ein bisschen, die hat ja doch viele Songs in den Charts momentan. Die 11 mit ihrem Titelsong Dandelion, die 9 mit Bottom of Your Boots aus dem Album. Die 8 mit Loving Life Again und dazwischen auf der 10 hat sich Riley Green, ihr Kumpel, eingenistet mit Change My Mind. Die hat allerdings Aufwind bekommen, Ella Langley mit ihren 3 Songs Abwind. Auf der 7 ging es ebenfalls wieder nach oben für Mr. Cody Johnson, sein Titel The Fall. Auf der Nummer 7 dann 4321, die 4 ging auch wieder hoch für Luke Combs, der Titel Be By You. Dann auf der 3 sitzt er auch unverändert zur letzten Woche, Sleepless in a Hotel Room, Mr. Luke Combs. Und die 2 und 1 belegen Ella Langley, selbstverständlich, wer hätte es gedacht. Auf der 2 der Titel Be Her. Und auf der Nummer 1 seit 22 Wochen auf der Nummer 1.

was soll man da noch sagen? 22 Wochen auf der Nummer 1. Mich würde es nicht wundern, wenn ich nächste Woche sage, seit 23 Wochen auf der Nummer 1. Gell? So, der Walzer nach dem Charts ist nicht mehr im Dreivierteltakt, sondern dieses Mal von John Pardy und Call Me Country.

Das ist Ernest und sein Titel Blessed. Ich sage immer, der Typ, der keinen Nachnamen hat, doch hat er schon, und zwar er heißt Ernest Keith Smith, also der Schmidt Ernst, ja. Aber er nutzt ihn nicht. Stattdessen heißt er einfach nur Ernest und alles groß geschrieben. Also alle Buchstaben von Ernest sind groß. Eine tolle Mucke macht er da auch gerne hier bei mir im Radio. Ernest. So, demnächst am Sonntag, dem 17. Mai, in den Iden des Mais, da finden ja die 2026er ACM Awards wieder statt. Ich habe schon ein bisschen orakelt in den einzelnen Kategorien. Das Ganze wird live gestreamt, für uns natürlich mitten in der Nacht auf Amazon Prime, kann man das dann angucken, live, und vielleicht gibt es dann auch später eine Aufzeichnung, die man dann, also bei den letzten ACMs habe ich die Aufzeichnung auch noch in der Watchlist, also das scheint zu funktionieren. Ja, und da ist jetzt auch die Moderatorenfrage geklärt, ja, weil wer wird die 61. ACM Awards in der MGM Grand Garden Arena in Las Vegas moderieren? Na, wer? Ich. Nein, Scherz, das wäre es gewesen mit meinem kaputten Hals. Nee, machen wir nicht. Nein, sie haben da sich schon Kompetenz geholt, und zwar auch zum ersten Mal. Eine Country-Künstlerin wird das hier über die Bühne bringen, die auch schon in Las Vegas mehrere Male gespielt hat in ihrer Residency, nämlich diese junge Dame hier.

Morgen, morgen. Everything I love. Liebe Freunde, wir kommen zum 35er der Woche. Und ja, ein Song, der dieses Jahr 2026 35 Jahre alt wird. Das Schöne ist, das Ding ist wirklich zeitlos, wird immer noch gern gespielt und hört sich auch nicht kaputt. Hier, hört mal rein, der 35er der Woche. 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

Fürwahr königlich, Mr. George Strait, bei die Nacht, mit Rainer auf countrymusic24.com. Ja, letztes Wochenende, da fand in California das Stagecoach Festival statt. Eigentlich, die größte Country-Party der Welt, kann man schon fast sagen, mit einem Line-Up der Superlative. Mehrere Tage geben sich da die Hochkaräte die Klinke in die Hand. Aber diesmal hat am zweiten Tage ein bisschen was nicht geklappt, nämlich das Wetter. Es gab ziemlich viel schnell bewegte Luft, nennen wir es Wind, nennen wir es Sturm. Und das Wetter war so dermaßen schlecht, dass das Festivalgelände wirklich evakuiert werden musste und einige Headliner auch ausgefallen sind. Wie zum Beispiel Riley Green, sein Set wurde komplett gestrichen, genauso auch die Gruppe Journey hatte da keine Chance bei diesem Wetter. Und ja, da ist nämlich schon mal was passiert, wo ein ganzes Traversenrig zusammengekracht ist und mehrere Leute verletzt wurden. Muss man kein zweites Mal nicht haben. Ne? Lainey Wilson hingegen, die war dann wieder fein, da war das Wetter wieder besser und die hat es dann rausgerissen, sozusagen. Ja. Fans von Riley Green sind natürlich nicht gerade erpicht gewesen von der Situation, aber dafür spiele ich ihn hier jetzt im Radio. Mr. Riley Green, Same Old Song nennt sich dieser Titel hier.

Mr. Joe Nichols aus Texas. Sunny and 75, der Wetterbericht für hoffentlich irgendwann mal. Hier sind die Mavericks.

Mavericks. Auch immer so eine gute Laune-Band, die ist, ist der Wahnsinn. So, was wollte ich noch anbringen? Ja, letzte Woche, droppte Jason Aldean sein neues Album Songs About Us, also Teile sind da schon, Singles sind da schon released worden, aber letzte Woche, da kam das ganze Album mit voller Wucht auf die Menschheit los. Und der erste Track, der nennt sich Anytime Soon, das ist so ein kleines, ein Easter Egg, ne? Kann man fast erwähnen, ja, weil Jason Aldean ist ein ganz großer Fan von Ronnie Millsap, ja, zu Recht, ja. Und mit diesem Titel Anytime Soon, das ist so ein kleiner, ein Hutzieher. Ne? Mit diesem Song zieht er den Hut vor dem großartigen Ronnie Millsap und hat sich ein bisschen von ihm inspirieren lassen und diesen Titel hier auf CD gebracht. Und natürlich, weil es eine Hommage ist an seinen großen Ronnie, gleich als ersten Track auf die CD gepackt. Hm? Ja, das ist er hier, Anytime Soon, hört mal rein. Gewisse Ähnlichkeiten und Inspirationen sind durchaus erkennbar. Hier ist Anytime Soon.

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Johnson. How do you sleep at night? Ja, die Frage kann ich euch jetzt leider stellen, weil das war mein Rauswerfer schon wieder mal. Wie die Zeit vergeht, wenn man Spaß hat. Ich sag's euch immer wieder. Mir hat's Spaß gemacht, euch hoffentlich auch. Diese Sendung wird morgen um 13 Uhr wiederholt. 13 Uhr deutsche Zeit, I should say. Hörer in anderen Zeitzonen müssen das entsprechend umrechnen. 13 Uhr deutsche Zeit wird die Sendung wiederholt. Und nächsten Dienstag bin ich natürlich wieder für euch da. Selbe Stelle, selbe Welle. Vielleicht höre ich mich dann schon ein bisschen besser an. Mal gucken. Oder auch nicht. Das war's von mir. Auf jeden Fall kommt gut durch die Woche, liebe Freunde. Bleibt gesund. Bleibt uns gewogen. Keep it always counted. Tschüss. Viert euch. Habe die Ehre. Sagt euch der Rainer.